0: Bonn heute nur noch auf historisch tiefe 66 cm gebracht.
1: Heißt unter anderem, ab Montag fährt keine Fähre mehr zwischen Wesseling und Niederkassel.
0: Da ist das Wasser nämlich so niedrig, dass man vom Schiff aus schon den Grund des Rheins sieht. Das wird einfach zu knapp für den Fährbetrieb zwischen Wesseling und Niederkassel.
1: Der Grund ist keine irre Hitze, sondern der fehlende Regen im Herbst. Und es ist jetzt gerade auch kein Regen in Sicht. In den nächsten Tagen soll der Rheinpegel deswegen sogar noch tiefer sinken.
0: Erst im Oktober könnte sich die Lage entspannen und wieder genug Wasser unterm Kiel sein.
1: Das habe ich gerade zweimal gesagt, keine große Hitze. Aber es ist ja schon gerade noch mal so ein kleines Aufbäumen des Sommers, als würde er nicht richtig gehen wollen. Claudia Kleinert für uns im Wetter. Wie lange geht es noch so? Bleibt es so warm?
2: Also bis Mitte nächster Woche bleibt es auf jeden Fall warm. Und der Rheinpegel hat natürlich nichts mit Hitze direkt zu tun, sondern es kann ja auch sehr heiß sein und nachts schütten ohne Ende. Aber es hat eben den ganzen Sommer schon zum Teil sehr, sehr wenig geregnet. Und auch jetzt der September war einfach viel zu trocken und viel Sonneneinstrahlung. Da verdunstet natürlich auch eine ganze Menge Wasser. Und es kommt bis jetzt so Anfang, erste Woche Oktober, nichts an Regen runter. Jedenfalls nichts Nennenswertes. Das sind höchstens mal ein paar Schauer. Temperaturen, die kommen aus Südwesten. Heute 22 Grad in Krefeld, morgen auch noch mal, dann aber deutlicher Anstieg auf bis zu 27 Grad. Ab 25 Grad spricht man ja von einem Sommertag. Im Südwesten, so Köln-Bonner Bucht und am Nordrand der Eifel, können die Temperaturen sogar noch etwas weiter ansteigen. Da kommt zwar so eine schwache Okklusion, also eine Mischfront, die bringt aber maximal ein paar dichtere Wolkenfelder und einzelne Schauer. Aber das reicht alles nicht, zumal für den Rhein müsste es ja hier vor allem über der Schweiz in Richtung Alpenrhein regnen. Und dieses Hochdruckgebiet oder die Hochdruckbrücke, die bringt dazu auch noch warme Luft vor dem Tiefdruckgebiet. Und das Tief, wie gesagt, bringt meist nur ein paar Wolken. Felder und wenige Tropfen. Aber nachts, da merkt man jetzt schon sehr, dass es Herbst ist. Wobei, die warme Luft kommt in der Höhe jetzt zuerst an. Man sieht das an den Temperaturen von morgen früh. Denn alles, was hier so gelb-orange eingezeichnet ist, das sind die höheren Lagen. Und da ist es deutlich wärmer als in Tälern. Weil die warme Luft ja erstmal in der Höhe vorankommt und die kalte Luft in Tälern absinkt und sich dann da sammelt. Sodass es beispielsweise morgen früh in Lennestadt 0 Grad sein werden. Dagegen in Kalsistik 505 Meter hoch 12 Grad. Also warme Luft erstmal in der Höhe, bis sie sich dann irgendwann durchmischt und die Sonne eben auch scheint, sodass es sich tagsüber wieder deutlich mehr erwärmt. Und in der Nacht ist es eben auch verbreitet sternklar. Das heißt, es fehlt die schützende Wolkendecke. Nur ein paar lockere Wolken sind unterwegs. Vereinzelt kann sich im Siegerland beispielsweise Nebel bilden. Die Temperaturen liegen morgen früh bei Werten zwischen meist 0 und 14 Grad am Nordrand der Eifel. Morgen Vormittag viel Sonnenschein, ein paar Wolkenfelder aus Nordwesten. Und im Laufe des Nachmittags gibt es dann Sonne und ein paar kompaktere Wolken. Bleibt aber trocken, bis auf ganz wenige Tropfen am ehesten mal so Richtung Münsterland und Niederrhein. Temperaturen dazu 20 bis 25 Grad und das alles bei einem schwachen Wind aus nördlichen Richtungen. Ähnlich geht es die nächsten Tage weiter. Am Sonntag ein paar dichtere Wolken über der Nordhälfte, sonst viel Sonne bei bis zu 28 Grad. Montag dann sogar bis zu 29 Grad und auch da kann es nach Norden und Nordwesten hin einzelne Schauer geben.
0: Danke, Claudia.
1: So, und von uns nochmal der Hinweis. Morgen wird es olympisch mit gleich zwei Sondersendungen. Morgen 14:15 Uhr. Wer darf sich aus Deutschland für die Olympischen Spiele bewerben? Und direkt danach um 14:45 Uhr die Zusammenfassung im WDR aktuell.
0: Tschüss.
1: Tschüss.
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9: Ein Riesenwetter hier ist das gerade für eine Runde Riesenrad zum Beispiel in Bochum-Stiepel. Da startet heute ein ganz besonderer Rummel. Die Fliegenkirmes, klein und fein, so ein Treffpunkt für Nachbarn und Freunde. Mit viel Atmosphäre, aber natürlich auch Adrenalin.
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9: Schön, dass Sie dabei sind. Guten Abend, herzlich willkommen. Hier ist Ihre Lokalzeit, in der wir ja gleich rausgehen, live zur Kirmes. Spaß und Freude stehen dann auf dem Programm an

0: diesem Herbstwochenende, das uns aber auch ein furchtbares Unglück gebracht hat im Ruhrgebiet. In Essen hat ein LKW beim Abbiegen eine Radfahrerin übersehen. Für die Frau kam jede Hilfe zu spät.
1: Die 59-Jährige war am Morgen auf der Kreier Straße unterwegs, als sie vom LKW-Fahrer erfasst wurde.
2: Der LKW beabsichtigte, von der Kreier Straße nach rechts auf die A40 zu fahren, Richtung Bochum, übersah aber nach derzeitigen Erkenntnissen vermutlich die rot zeigende Ampel. Infolgedessen kam ein Radfahrer von hinten angefahren, dessen Ampel grün zeigte und wurde von dem LKW leider erfasst.
1: Auch wenn viele Zeugen vor Ort waren und direkt zur Hilfe eilten, verstarb die Frau noch am Unfallort.
2: Wir haben umfangreiche Maßnahmen direkt am Anfang getroffen oder treffen können. Auch Zeugen, die sich hier vor Ort direkt gemeldet haben, haben versucht, noch Maßnahmen zu treffen, leider erfolglos.
1: Auf der Kreierplatte kam es zu stundenlangen Sperrungen. An der A40-Auffahrt Richtung Dortmund staute es sich. Zeugen und der LKW-Fahrer wurden psychologisch betreut. Für die Polizei geht es nun darum, das genaue Unfallgeschehen zu rekonstruieren. Bereits im Frühjahr hatte es rund um die Kreierplatte zwei tödliche Verkehrsunfälle gegeben.
0: Zur Wirtschaft, wo sich große Veränderungen andeuten. Der Essener Evonik-Konzern, der steht möglicherweise davor, übernommen zu werden. Der Chemiegigant BASF aus Ludwigshafen interessiert sich für den Konkurrenten hier aus dem Ruhrgebiet. Das hat der Evonik-Vorstand heute Nachmittag bestätigt. Es soll eine unverbindliche Anfrage gegeben haben, sämtliche Aktien von Evonik zu übernehmen. Konkrete Gespräche finden laut Evonik derzeit aber noch nicht statt. Landesweit wurde gestern kontrolliert in sogenannten Schrottimmobilien. Ein Schwerpunkt dabei hier, das Ruhrgebiet. Heute wurde nun Bilanz gezogen und danach hat die Aktion auch zahlreiche Hinweise gebracht auf Sozialleistungsmissbrauch. Zum Beispiel, weil gemeldete Bewohner tatsächlich gar nicht dort leben, wo sie gemeldet sind. Außerdem haben die Behörden 38 Wohnungen sofort geräumt wegen unzumutbarer Wohnbedingungen. Vor allem habe man aber auch mehr über die Strukturen in Erfahrung gebracht, wie Kriminelle versuchen, mit Schrottimmobilien Sozialleistungen zu erschleichen. Wir müssen kriegstüchtig werden. Diese Marschroute hat ja Bundesverteidigungsminister Boris Pistorius ausgegeben. Ja, und dazu gehört auch, dass die Bundeswehr jetzt wieder mustert. Seit dem Sommer bekommen 18-Jährige Post, unabhängig davon, ob sie das möchten oder nicht. Bundesweit haben junge Menschen heute dagegen protestiert. Mit einem Schulstreik gegen Wehrpflicht, auch in Essen.
3: Schilder statt Schulbücher. Auf dem Essener Burgplatz stehen heute nur etwa 50 Teilnehmende. Beim ersten Streik im Dezember waren es noch mehr als 1000. Auch Schülerinnen sind dabei.
4: Es geht mir ja trotzdem um jede Person, die für den Staat quasi an die Front muss oder in den Krieg muss. So, und da bin ich allgemein einfach gegen.
5: Also ich bin da, weil ich nicht für meinen Staat kämpfen will, sondern weil ich für meine eigenen Bedürfnisse eintreten will. Und ich glaube, dass ich die Bedürfnisse und die Interessen vor allem von Bürgern und Staat in manchen gewissen Teilen widersprechen. Und ich will nicht, dass der Staat meinen Körper frei nehmen kann.
3: Diesmal geht es vor allem um die Musterung. Die Bundeswehr mustert seit Juli 18-Jährige. Auch junge Männer, die im Fragebogen gar kein Interesse angegeben hatten. Ab nächstem Sommer sollen laut Verteidigungsministerium dann alle 18-jährigen Männer eingeladen werden.
6: Über 1000 davon wurden eingeladen, obwohl sie quasi bei dieser Skala eine Null angekreuzt haben auf dem Interesse. Das zeigt ja ganz deutlich, es ist ziemlich egal, ob wir Interesse daran haben oder kein Interesse daran haben. Wir werden am Ende sowieso gezwungen.
3: Wer hier mitläuft, fehlt im Unterricht. Einige Redner erzählen, ihre Schulleitung habe sie deshalb unter Druck gesetzt und Konsequenzen angedroht. Neben Schülern sind auch Großeltern dabei. Sie demonstrieren für ihre Enkel.
7: Offensichtlich gibt es Zwangsmusterungen, das ist ja auch relativ klar. Gucken Sie mal, bei dieser neuen Bundeswehrbrigade in Litauen hat man auch gesagt, ist freiwillig, was ist es? Jetzt wird befohlen. Und so wird das Schritt um Schritt gehen und man versucht halt mit der Salamitaktik den Widerstand zu brechen.
3: Die Bundeswehr hat angekündigt, die Musterungen auszuweiten. Die Schülerinnen und Schüler wollen weiter protestieren.
0: Also ganz klar, Krange ist die Nummer eins. Das ist der ganz große Rummel im Revier jedes Jahr, aber längst nicht die einzige Kirmes bei uns im Ruhrgebiet. Gibt erstaunlich viele und etliche auch mit echt langer Tradition. In Bochum-Stiepel zum Beispiel, da startet heute die Fliegenkirmes. Jörg Steinkamp ist für uns live dabei. Jörg, das ist ein komischer Name, Fliegenkirmes. Was hat es damit auf sich?
8: Das hat tatsächlich mit Fliegen zu tun, aber nichts mit dem Karussell. Es war mal ein Viehmarkt. Hat vor über 1000 Jahren angefangen und dann war das so eine typische Handbewegung, die man hier machen musste, die Fliegen, die dann hier rumgeflogen sind. Die Fliegen sind gegangen, der Name ist geblieben und es ist tatsächlich eine der beschaulichsten Kirmessen des Ruhrgebiets. Es ist wirklich so mitten im Bochumer Süden, in Stiepel eingebettet, im Schatten der Dorfkirche. Wir haben mal ein paar Bilder von heute Nachmittag. Das ist schon ein toller Blick, wenn man hier runterfährt und Richtung Kirmes, Richtung Stiepeldorf ist das hier. Und dann ist das hier eine richtig schöne Kirmes. Da hier alles, was man braucht, alles, was man gerne essen und trinken möchte. Ein paar Fahrgeschäfte sind auch, aber es ist halt schon wirklich klein, es ist fein und es ist einfach nicht so, wie man das von diesen großen Kirmessen kennt. Das Ganze ist, und das ist wieder das Besondere, privat organisiert. Es sind hier wirklich die Hauptprotagonisten, die hier für Bierstände und alles da sind, sind Vereine, so wie der Knappenverein Schlegel und Eisen. Udo Kickstein ist hier der Vorsitzende, ne?
9: Ja.
8: Einer der Vorsitzenden. Jetzt habe ich gerade schon gesagt, das ist hier eine kleine, feine Kirmes. Man trifft sich. Was ist so dieser Urgedanke von diesen paar Tagen?
9: Also wir betreiben ja selber Kulturpflege und wir sind eigentlich von Anbeginn an Teil dieser Kirmes. Und wie gesagt, man kennt sich. Wie gesagt, im Grunde genommen grüße ich links, rechts. Und wenn man sich auch ein Jahr nicht sieht, entscheidend ist, die Kirmes, man trifft sich. Das ist tatsächlich so, das ist nicht dahergesagt. Und das macht dann vielleicht auch zur Kranger Kirmes den Unterschied. Es ist kleiner, ich sag vielleicht auch feiner. In diese Richtung wird es wohl gehen.
8: So, was ist so das Besondere, wenn man einfach sagt, ich gehe hier hin, gibt es, worauf freut man sich besonders?
10: Das ist ganz einfach. Ich war noch nie auf Krange, aber ich bin seit meiner Schulzeit hier, obwohl ich erst seit 87 in Stiepel wohne. Ich bin hier bei Stiepel am Riff, ein Youngtimer. Und diese Knappen, die wir hier mit unserem Stand vertreten, die nehmen ihre Einnahmen für den Bergbauwanderweg an der Ruhr. Ne? Das heißt, wir verbinden das eine mit dem Nützlichen. Ne? Und das ist das Besondere.
8: Um jetzt mal ein bisschen Werbung zu machen, für die, die jetzt zuschauen, bis Montag gibt es ja diese Kirmes noch. Wenn man hier hinkommt, was fühlt man hier, was nimmt man mit, wie unterscheidet es?
11: Das ist diese Stimmung, die auf der Kirmes ist, besonders die vielen jungen Leute. Wenn Sie sich hier umgucken, dann sehen Sie unheimlich viele junge Leute, die hier schon mittags runtergehen an allen vier Tagen, haben einen Riesenspaß und sind auf den Fahrgeschäften.
8: Wunderbar. Also, das ist einer der Vereine, die hier das Ganze organisieren. Und mit den jungen Leuten, man sieht das ja, was hier so los ist um mich herum. Also, man merkt das schon, dass Bochum-Stiepel ist ein Stadtteil, wo es viele Familien gibt. Und das merke ich auch hier so. Also, an den einzelnen Ständen, hier trifft man sich, hier trifft man Menschen von früher, hier ist man einfach unter sich und das ist wirklich total nett. Also, wir haben es gerade schon gehört, einfach herkommen. Bis Montagabend ist es dann noch und das Wetter, das lädt ja komplett dazu ein, hierher zu kommen zur Fliegenkirmes ohne Fliegen.
0: Man sieht sie. Ja, aber mit Jörg Steinkamp. Herzlichen Dank nach Bochum-Stiepel. Da läuft also die Fliegenkirmes und von den Fliegen jetzt zu den Garnelen. Die kommen jetzt bei uns auf den Bildschirm, aber nicht auf den Teller, auch wenn man da vielleicht erstmal dran denken könnte. Wäre ein bisschen teuer in diesem Fall. So eine schillernde Ziergarnele, die liegt locker mal bei 300 Euro. Wir lernen Lukas Jons jetzt kennen aus Essen und sein ziemlich krabbeliges Hobby.
12: Angefangen hat Lukas Jons große Liebe zu den winzigen Wirbellosen mit einem einzigen kleinen Becken. Daraus ist dann recht flott das hier geworden. 75 Becken mit knapp 8000 Garnelen. Eigentlich wollte der Essener IT-Spezialist mit den winzigen Tierchen nur ein bisschen abschalten. Doch das Hobby ist dann ein bisschen ausgeartet.
13: Ich bin schon lange in der Informatik bzw. in der IT tätig, so jetzt so seit knapp 30 Jahren. Und ist alles mittlerweile sehr schnelllebig geworden und ich habe ein Hobby gesucht, was mich ein bisschen runterkommen lässt und entschleunigt. Ja, so bin ich dann auf die Garnelen gekommen, mitunter auch über meinen Sohn, der auch parallel ein Becken bekommen hat. Ja, und dann ist das ganze Ding über die letzten Jahre ziemlich eskaliert.
12: Damit er die eskalierte Sammelleidenschaft vor seiner fünfköpfigen Familie noch irgendwie rechtfertigen kann, zog er mit seinen kleinen Freunden in den Keller, baute dort eine Garnelenzuchtfarm auf und verkauft nun regelmäßig für Sammler recht exotische Tiere.
13: Ja, die mit meiner Frau sieht so aus. Ich hatte zuvor sehr viele Becken oben im Arbeitszimmer, im Flur etc. Ja, irgendwann war es mit der Expansion aber auch zu Ende. Das letzte stand nur im Schlafzimmer, weil er immer, muss man immer auf Toilette rennen. Also wir haben das irgendwann aufgelöst und haben gesagt, okay, im Keller kann ich mich frei austoben. Habe ich jetzt auch gemacht. Also sind ja schon ein paar Becken hier runtergewandert. Oben kommt aber auch nichts mehr hin. Also aquarienfreie Zone.
12: Unterstützt wird der 48-Jährige von seinem Sohn Lennart. Denn der aufwendige Mix aus Hobby und Nebenjob artet mittlerweile richtig in Arbeit aus.
14: Also ich finde das eigentlich eine coole Sache. Wenn Freunde rumkommen und so, hat man eigentlich immer was zu erzählen. Also das ahnt halt keiner, dass hier im Keller eine Garnelenfabrik ist quasi. Und da sind eigentlich immer alle erstmal ein bisschen erschrocken. Dann zeigt man ihnen das. Und dann finden die das eigentlich am Ende des Tages immer ganz cool.
12: Doch es gibt eine Aufgabe, da muss der Garnelenfan alleine durch. Pro Jahr müssen alle 75 Becken entleert, gesäubert und neu bewässert werden.
14: Da halte ich mich tatsächlich immer schön raus. Das mache ich nicht, da habe ich dann an dem Tag zufällig keine Zeit.
12: Mittlerweile ist der Essener sogar offiziell registrierter Futtermittelhersteller und berät Neulinge, die mit dem Hobby anfangen möchten.
13: Bei 75 Aquarien und die Zucht betreibe ich seit über 15 Jahren, weiß ich ganz genau, was meine Garnelen so mögen. Und der Bedarf ist ja allein schon in der Anlage da. Ja, mit 75 Aquarien bin ich auch einer der größten Züchter im Ruhrgebiet. Ja, viele fragen mich, wie ich das so nebenbei hinbekomme, neben dem IT-Job und Familie mit drei Kindern. Ich sage immer, das ist eine Frage der Organisation. Also gut organisiert bekommt man auch so ein Gewerbe dann hin und auch noch seine anderen Hobbys.
12: Wer nun seine fingernagelkleinen, schillernd bunten Garnelen mal bestaunen will, die zwischen einem und 300 Euro kosten, meldet sich einfach für eine Führung durch die Ausstellung des Züchters an. Denn der Sammler präsentiert seine Babys äußerst gern.
0: Berlin will nicht, Hamburg ist auch raus. Jetzt geht's also um München oder uns als Region. Köln-Rhein-Ruhr. Wer geht für Deutschland ins Rennen um Olympische Spiele? Morgen fällt die Entscheidung. Eine Entscheidung, die ja immense Folgen haben könnte. Muss man sich mal vorstellen. Olympia, auch hier bei uns im Ruhrgebiet. Ein Traum könnte da wahr werden für junge Sportlerinnen und Sportler.
1: Am Essener Baldeneysee trainiert heute Nachmittag der Rudernachwuchs. Olympia- und Medaillenerfahrung haben sie hier. Schließlich ist der See im Essener Süden der Bundesstützpunkt der Ruderer. Gut möglich, dass jemand der Jugendlichen bei den Olympischen Spielen 2036, 40 oder 44 dabei ist. Lars Lubisch trainiert im Viererboot hart für diesen Traum.
15: Irgendwann möchte man ja ganz oben sein. So. Also, sonst macht man das ja ohne Grund eigentlich. Das wäre schon cool. Also, es wäre was anderes, als wenn man es irgendwo anders hat, weil man hat ja dann das Heimpublikum. Familie, Freunde sind alle da.
1: Wenige Kilometer weiter in Duisburg-Wedau könnten bei möglichen Sommerspielen in der Rhein-Ruhr-Region die Ruderwettbewerbe stattfinden. Morgen wird der Deutsche Olympische Sportbund auf einer außerordentlichen Versammlung entscheiden, ob die Region für Deutschland ins internationale Rennen geht oder ob es doch der Konkurrent München wird.
16: Es ist nicht nur der Spitzensport, sondern ich glaube, Olympia ist, wir sagen das ja auch in unserem Slogan, die Bewegung, die Deutschland jetzt braucht. Wir merken, wir müssen im Land was tun, wir brauchen Ziele. Wir streiten darüber, was die richtigen Ziele sind, aber da ist Olympia wirklich eine Riesenchance.
1: Die letzten Sommerspiele in Paris haben der Stadt einen gesellschaftlichen Schub gegeben. Eine Region in Feierlaune. Anfang der Woche hat der Deutsche Olympische Sportbund seine Bewertungspunkte veröffentlicht. Die Rhein-Ruhr-Region landete dabei knapp hinter der Bewerbung aus München. Das heißt für die morgige Abstimmung aber noch nichts. Sportverbände wie der Leichtathletikverband und der Olympische Sportbund entscheiden gemeinsam. Ministerpräsident Wüst war gestern in Mecklenburg-Vorpommern, denn in Rostock könnten die Segelwettbewerbe stattfinden. Die NRW-Bewerbung symbolisiere Deutschland als Einheit.
17: Wir sind damit die einzige Bewerbung, die Standorte in und Ost und West zusammendenkt. Wir wollen Olympische Spiele für die Menschen. Und deswegen war unser Maßstab immer die größte Bühne für den größten Moment. 17 Millionen Tickets, so viel wie noch nie zuvor bei Olympischen und Paralympischen Spielen. Und deswegen passt dieser Standort so gut dazu.
1: Münchens Bewerbung punktet mit kurzen Wegen und der internationalen Bekanntheit. Aber egal, wie der Deutsche Olympische Sportbund morgen abstimmt, ob die Spiele überhaupt nach Deutschland kommen, entscheidet sich erst in einigen Jahren. Am Essener Baldeneysee gehen Traum und Training für Olympia so oder so weiter.
0: Tja, also Trommelwirbel, der Countdown läuft. Morgen die Entscheidung und Sie können live dabei sein. Hier bei uns im WDR Fernsehen in einer Sondersendung ab 13.45 Uhr. Mehr Platz, mehr Sicherheit für Radfahrer. Bochum ist da sehr konsequent, was die Verkehrswende angeht. So konsequent, dass es manchen inzwischen zu viel wird. In Bochum-Linden zum Beispiel. Da gibt es Ideen für eine Hauptstraße, die kommt teilweise gar nicht gut an.
18: Die Hattinger Straße im Stadtteil Linden gehört zu den Straßen, die in Bochum richtig gut ausgelastet sind. Dass hier was im Argen liegt, verraten schon die Plakate, die in den Schaufenstern hängen. Christian Gabrecht und Bianca Hehn, beide Geschäftsleute, gehören zu denen, die sich Sorgen machen.
19: Wir haben viele Kunden, die sehr gerne zu uns kommen. Und der Wegfall der Parkplätze laut des uns vorliegenden Plans würde definitiv unseren Todesstoß sein. Also nicht nur unsere, auch die Imbissbude und einige andere Gewerbetreibende.
18: Was sie ärgert, ist eine Skizze, die die Stadt Bochum veröffentlicht hat. Danach fahren die Autos hinter der Straßenbahn her, die Parkplätze fallen weg und der neue Radweg ist dafür schön breit. Eine Anwohnerin wird gallig.
20: Wir haben Straßenbahn, die morgens hier durchfährt. Wir haben den ganzen Verkehr, der morgens durchfährt. Der USB muss durch die Tonnen abholen. Und wenn das alles auf einer Linie passiert, steht hier alles. Da kommt

0: im Februar, den Laden zu übernehmen. Haben den gekauft, wie er war, einmal komplett leer verkauft, neu gemacht und ja, da stehen wir jetzt. Ne?
1: Dann kam der Lockdown noch.
0: Der Lockdown kam da dazwischen, Corona, genau, 2 Wochen nachdem wir den Laden übernommen haben.
2: Die Stadt Bochum teilt uns schriftlich mit, dass der zukünftige Parkraum als ausreichend angesehen wird, was die Anwohner bezweifeln. Und auch Marc Gräf, der Bezirksbürgermeister im Bochumer Südwesten, kann die Sorgen nachvollziehen.
3: Hier ist kein Parkplatz ansonsten in der Nähe, wo man darauf verweisen könnte. Lindenmitte mit den Großraumparkplätzen ist zu weit weg. Das hilft hier nicht weiter. Und insofern werden wir gucken, dass die Aspekte, die die Bürger hier vorgetragen haben, in die Detailplanung mit einfließen. Und je eher, desto besser.
2: Das mag so kommen, aber vorsichtshalber haben Bianca Hehn und Christian Gabrecht eine Unterschriftenaktion gestartet. 300 Unterschriften in 4 Tagen. Sicher ist sicher.
4: Die Woche der Demenz läuft gerade wieder mit dem Blick auf diese ja leider weit verbreitete Erkrankung, auf die Betroffenen, aber diesmal vor allem auch auf die Angehörigen, die ja auch vor vielen Fragen stehen, vor großen Herausforderungen. Wie geht man um mit Menschen mit Demenz? Wie kann man helfen? In Mülheim gibt es im Wohnpark Dimbeck dafür spezielle Angebote.
5: Zeit für ein kleines Päuschen für die Freundinnen Christel Fischer und Helga Heibel in der Seniorenresidenz in Mülheim.
6: Das ist wunderschön, ja. Wir verstehen uns auch gut. Der eine ist für den anderen da. Das ist schön.
5: Für Christel Fischer ist dieser Moment am Tag etwas ganz Besonderes. Sie leidet an Demenz. Ihre Zimmernachbarin Helga Heibel besucht sie täglich und erlebt die Erkrankung so unmittelbar mit.
7: Das zeigt sich dann auch schon mal. Das Gedächtnis ist ja krank. Ne? Da weiß ich nicht, ach da muss ich jetzt zu meinem Zimmer oder wo ist mein Tisch? Und wenn ich merke, ich muss eine Auszeit haben, dann ziehe ich mich auch mal zurück. Das brauche ich, um das auch zu verkraften. Ist nicht leicht, sowas.
5: Deshalb nimmt sie regelmäßig an einem Workshop für Angehörige und Freunde von Demenzerkrankten in der Seniorenresidenz teil. Darunter sind auch Menschen, die ihren Partner bereits an Demenz verloren haben.
8: Ich habe ihn also beim Tanzen in Freudenstadt kennengelernt. Mein Mann ist vor 7 Monaten am 20.02. verstorben. Sagte ich ja schon, da kann es mir natürlich noch nicht so gut gehen, jemand, der ja, alles weglässt.
5: Durch den Workshop führt Ricarda Schneider. Auch ihr Vater ist an Demenz erkrankt. Sie kennt den schwierigen Spagat zwischen Nähe und Abgrenzung.
9: Wenn ich auch in einer Demenz-WG und ich den besucht habe, dann kann ich mit jedem Demenzkranken besser umgehen als mit meinem eigenen Vater tatsächlich, weil man das ja sehr rationalisiert, aber auch gleichzeitig denkt, Papa, wo bist du? Also der ist einfach nicht mehr da.
5: In diesem Workshop ist deshalb viel Platz für die eigenen Gefühle. Es geht aber auch um praktische Tipps im Umgang mit Demenzerkrankten.
10: Ich kann mich gut erinnern, bei dem ersten Workshop hatte ich auch so ein Aha-Erlebnis, sich auf diese Kranken im Gespräch, eine Diskussion mit denen zu führen, das kannst du vergessen. Du redest dich da tot.
5: Oft hilft daher einfach nur zuhören und gemeinsame Zeit verbringen. Und genau das wünschen sich auch die Freundinnen Christel Fischer und Helga Heibel.
4: Ja, das sind dann wertvolle Momente für die beiden. Ricarda Schneider ist jetzt bei mir, wir haben sie gerade schon kennengelernt im Film. Sie arbeiten als Leiterin des sozialen Dienstes im Wohnpark, sind aber eben als Angehörige auch selbst betroffen. Wie geht es Ihrem Vater aktuell?
9: Es ist ein Auf und ein Ab. Es ist tagesformabhängig. Das heißt, ich muss jeden Tag eigentlich schauen oder man müsste jeden Tag schauen, wie es ihm geht. Und mal ist die Orientierung besser, mal ist die Orientierung aber auch schlechter.
4: Das haben Sie gerade schon gesagt. Mensch, wo bist du, Papa? Wie haben Sie reagiert, als Sie gemerkt haben, da verändert sich was?
9: Ich meine, es ist jetzt schon ein paar Jahre her. Das ist jetzt nichts, was jetzt neu ist. Aber es sind so diese Momente, dass er verschwindet. Also dieses langsame Verschwinden des Menschen, das tut einfach weh. Zu wissen, ich kann jetzt nicht mehr diese Frage stellen, um Hilfe zu bekommen, zum Beispiel. Das sind so die Sachen, dass man schon trauert.

0: obwohl der Mensch noch da ist.
1: Ist das auch das, was Sie in den Workshops, die Sie leiten, mitbekommen von Angehörigen, ja, diese Ohnmacht vielleicht auch zu spüren?
0: Einmal die Ohnmacht und dann dieses Grenzenüberschreiten. Also die Angehörigen überschreiten oft jahrelang schon die Grenze, bevor sie sich Hilfe holen. Das heißt, ich glaube,
1: welche Grenze meinen Sie genau?
0: Die eigene Grenze, die eigene Belastbarkeitsgrenze, dass die einfach irgendwann sehr erschöpft sind. Und manchmal sitzen die weinend bei mir und suchen einen Pflegeplatz und wissen nicht mehr ein noch aus und haben sich leider noch keine Hilfe geholt.
1: Das heißt, manchmal ist es für Angehörige schlimmer als für die Betroffenen selbst. Kann man das so sagen oder geht das zu weit?
0: Ich glaube, es ist durchwachsen. Es gibt demenzkranke Menschen, die einfach sehr zufrieden wirken in ihrer Demenz, die sich der Situation nicht so bewusst sind. Klar geht es auch anders, aber ich sage mal, der Angehörige, der erinnert sich an alles. Der bekommt also auch mit, dass der Mensch langsam nicht mehr da ist oder vielleicht machen die Eltern oder der Partner auch manchmal komische Sachen, die man als rationaler Mensch gar nicht mehr verstehen kann.
1: Und die das nicht zu dem Bild passen, das man von der Person hat dann. Genau. Was wäre Ihr wichtigster Tipp an Angehörige, auch aufgrund Ihrer eigenen Erfahrung?
0: Die Menschen annehmen und wahrnehmen und ernst nehmen. Jeder Mensch möchte ernst genommen werden und das ändert sich auch nicht in einer Demenz. Das heißt, wenn ihnen immer ihre Realität abgesprochen wird, wenn sie immer korrigiert werden oder das ist doch gar nicht so schlimm, ja, dann fühlt man sich nicht ernst genommen und verliert das Vertrauen.
1: Das heißt, es geht auch darum, gemeinsam trotz allem schöne Momente zu erleben?
0: Genau, deswegen finde ich Einrichtungen so gut, dass wir eben die funktionalen Sachen übernehmen können und die Angehörigen die schönen Zeiten mit ihren Angehörigen genießen können.
1: Haben Sie selber, was Ihre Lebensperspektive angeht, Sorgen vor Demenz, bei dem, was Sie jetzt beruflich und auch privat erleben?
0: Ja, schon. Also man hat natürlich, ich glaube, dass es wichtig ist, seine Themen aufzuarbeiten, weil wir die Erfahrung machen, dass die in der Demenz sehr präsent sein können und die einen verfolgen können. Deswegen halte ich das für wichtig. Aber auf der anderen Seite, ich würde in ein Altenheim gehen. Da hat man Gesellschaft, da ist man nicht alleine. Das wäre für mich kein Problem.
1: Ja, da hat man Menschen wie Ricarda Schneider, die sich kümmern, das ganz engagiert und freundlich. Danke für das Gespräch
0: Dankeschön.
1: Und die Informationen und alles Gute natürlich
0: Dankeschön.
1: Auch für Ihren Vater. Danke.
0: Dankeschön.
1: Es ist ja der Traum vieler Mädchen, Prinzessin zu sein. Jolene Weber aus Dortmund, die hat sich das erfüllt. Nicht etwa, weil sie einen Prinzen geheiratet hätte, nee, die hat sich selbstständig gemacht als Vollzeitprinzessin sozusagen. Bei ihrer Agentur kann man besondere Überraschungen buchen, für Kindergeburtstage zum Beispiel. Und einmal im Jahr gibt es dann den großen Märchenball, wie jetzt in Essen-Steele.
2: So schön, dich zu sehen.
3: Wow, du gibst die besten Umarmungen. Noch besser als Pascal.
4: Das ist Jolene, Vollzeitprinzessin von Beruf. Als Rapunzel verkleidet, macht sie auf ihrem Märchenball nicht nur Kinder glücklich, sondern auch sich selbst.
5: Wenn man die Kinder im Arm hat, dann ist so alle Sorgen, der ganze Stress vorher, das ist total vergessen. Das ist das Allerschönste an dem Job eigentlich, dass man sieht, was für eine Freude man den Kindern bereitet.
4: Kurz vorher, Jolene dekoriert die Tische passend zu jeder Prinzessin. Den Ball hat sie wochenlang geplant. Ein Traumjob für die Dortmunderin.
5: Ich habe gestern mit einer Kollegin noch drüber gesprochen, als wir alles eingeladen haben für den Ball, dass wir so dankbar dafür sein können, dass das unser Job ist. Dass unser Job ist, sich jetzt zu stressen, ob wir die pinke Glitzertischdecke oder die lila Glitzertischdecke nehmen. Das ist was ganz, ganz Besonderes, auch von jungen Frauen umgeben zu sein im Job. Also ich bin einfach nur unfassbar dankbar dafür, dass das alles so geklappt hat und dass das mein Leben ist.
4: Um Vollzeitprinzessin zu werden, hat Jolene ihr Studium abgebrochen und eine eigene Agentur gegründet. Ihre Mama ist stolz auf sie, denn sie hat sich damit einen Kindheitstraum erfüllt.
6: Also eigentlich hat sie schon, seit sie laufen kann, Prinzessinnenkleider getragen. Und die wollte sie auch gar nicht ausziehen. Also wenn wir schon mal zum Einkaufen gefahren sind, dann ist sie auch gerne im Prinzessinnenkleid mitgekommen. Und sie wollte, als sie klein war, auch immer schon Prinzessin werden. Und auch wenn ich ihr immer gesagt habe, das ist nicht möglich, mein Schatz, hat sie mir das jetzt so als erwachsene Person dann doch anders bewiesen.
4: Auf dem Ball blüht Jolene auch auf der Bühne auf. Viele kleine Prinzessinnen hören ihr ganz verzaubert zu. Und Jolene ist nicht die einzige Prinzessin. Sie hat noch weitere junge Frauen ausgebildet, die mit ihr auftreten. Was gefällt dir denn an den Prinzessinnen?
7: Dass sie so schick aussehen.
4: Welche Prinzessin magst du am allerliebsten?
7: Rapunzel.
4: Und warum?
7: Sie ist toll und sie meint so gerne, wie ich.
2: Man sieht ja den Kindern an, dass die einfach hier total glücklich sind und happy. Und als Mama geht einem das Mama-Herz auf.
4: Ganz günstig ist dieser Nachmittag nicht. Mindestens 110 Euro kostet der Eintritt für ein Kind mit Elternteil. Dafür gibt es viele magische Momente. Mädchen, die ihren ganzen Mut zusammennehmen, um ihr Vorbild zu treffen. Viele strahlende Kinderaugen. Jolene ist aber auch wichtig, dass man Prinzessinnen nicht nur auf ihre Schönheit reduziert.
5: Die sind einfach tolle Vorbilder und sie zeigen, sie zeigen, dass man stark sein kann, ohne dass man jetzt vielleicht irgendwie wie ein Superheld Superkräfte hat oder sowas, sondern sie leiten und sie gehen voran mit gutem Herzen, mit Freundlichkeit, mit Güte, mit Intelligenz. Und ich finde, das sind ganz, ganz wichtige Werte.
4: Und wie es sich für einen Ball gehört, wird am Ende noch ordentlich getanzt. Mit Elsa, Schneewittchen und Cinderella und natürlich mit Jolene, die glücklich ist, dass sie ihre Leidenschaft zum Beruf gemacht hat.
1: Ja, ein zauberhafter Märchenball also. Und wir haben jetzt auch noch traumhafte Wetteraussichten. Passend dazu mit dem Blick zunächst in die kommende Nacht. Da wird es erst sternklar sein bei uns im Revier. Später gibt es dann so ein paar flache Wolken. Wird nicht mehr so kühl wie in der vergangenen Nacht. 11 bis 13 Grad die Tiefstwerte in den Städten. Morgen dann erst sehr sonnig, dann ziemlich sonnig, würde ich mal sagen. Der Samstag, der beginnt strahlend blau, bekommt dann auch ein paar größere Grauanteile. So zum Nachmittag hin insgesamt. Bleibt es aber freundlich und warm. Bis zu 23 Grad erreichen wir morgen. Und das bei einem schwachen Wind, also sehr angenehmes Wetter. Das geht auch Sonntag so weiter. Da haben wir es anfangs mit ein bisschen Nebel und Hochnebel zu tun. Wenn der sich verabschiedet hat, wieder viel Sonnenschein. Sogar 25 Grad. Montag noch ein bisschen weiter rauf mit den Temperaturen. Vielleicht auch ein paar mehr Wolken. Ganz eventuell sogar ein paar Regentropfen. Und Dienstag dann die Spitze der schönen Wetterphase. 28 Grad erwarten uns dann. Und dazu ruhiges, sonniges Spätsommer-Frühherbstwetter. Wie ein Haus zum Leben erwartet. Wir laden Sie gleich ein zu einer spannenden Doku. Geht um die Kölner Oper hier ab 7:45. Ein schönes Wochenende, viel Spaß dabei. Danke fürs Zuschauen. Tschüss.
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